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2: Das war ein kurzer Ausschnitt aus einer wunderschönen Reportage über die Paradise Garage in New York. Und von genau dort, aus New York, kommt auch der Mix, den wir in der letzten Stunde gehört haben. Lee Burridge, das ist der Mann, der 2011 All Day I Dream gegründet hat, was zuerst eine Daytime-Party im Park war und inzwischen ein globales Ding aus Events und Label ist. Vor kurzem ist von Lee Burridge auf All Day I Dream der Song Fading Out erschienen und um das zu feiern, hat er uns einen schönen Mix geschickt. Die genaue Tracklist steht auf
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2: Ja, mein Name ist Heinz Reich und ich bin noch zuständig für das Musikprogramm bis 4 in der Früh, wo dann Giles Peterson um die Ecke biegt. Bis dahin gibt es aber ein kleines Rewind. So hat es hier bei uns geklungen vor ziemlich genau 3 Monaten.
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0: Schön, dass ihr dabei seid. La Boom Deluxe am Freitagabend mit Heinz Reich am Mikrofon. Und heute geht es um 30 Jahre Techno-Café. Das heißt 30 Jahre Clubgeschichte, 30 Jahre Wiener Nachtleben und um einen Ort, der nie Trend sein wollte, sondern immer auch Haltung. Das Techno-Café in Wien ist für viele mehr als ein Club, auch für mich. Es ist ein Ort, wo man alte Freunde trifft oder neue Bekanntschaften macht, bei verlässlich guter Musik. Zu Gast bei La Boom Deluxe ist heute die Gründerin dieses Ortes und dieser Institution.
1: Ladies and gentlemen, at this time, the star of our show, and how about a great big round of applause?
0: Sandra Kendall, servus Sandra.
2: Hallo Heinz.
0: Schau, das ganze Studio ist voller Ekstase schon, dass du da bist.
2: Ich grinse ziemlich fett über mein Gesicht. Dankeschön.
0: Es freut mich wahnsinnig, dass du wieder mal da bist. Das letzte Interview, das wir gemacht haben, das war noch im alten Funkhaus, ziemlich lang her. War das damals noch mit deiner Co-Gründerin vom Techno-Café? Schon, gell?
2: Ja, das war mit der Sally und dann muss es wirklich sehr, sehr lange her sein.
0: Für alle, die das Techno-Café nicht kennen, beschreib mal kurz, was es jetzt ist. Und dann werden wir darüber reden, was es eigentlich mal war oder wie es entstanden ist. Was ist das Techno-Café jetzt im Jahr 2026?
2: Das Techno-Café ist heute ein Ort, also mitten im ersten Bezirk, umgeben von Rosenduft, Parlament, also historisches Gelände. Und es trifft sich quasi alles, was in Wien am Dienstag weggehen will. Und zwar sehr angenehm, entspannt. Du kannst einfach neben einem Mann oder Frau stehen, elegant gekleidet. Du bist vielleicht salopp in Turnschuhen, kurzer Hose. Und man fühlt sich aber dabei wohl. Keiner fühlt sich ausgegrenzt, sondern eher, hey, wir sind hier gemeinsam. Wir wollen am Dienstag feiern. Wir wollen vielleicht flirten, trinken, einfach den Abend genießen. Und es gibt extrem viele Möglichkeiten. Du kannst halt je nach deiner Laune, kannst du drinnen tanzen. Du kannst draußen essen. Also ist für mich, finde ich, der Dienstag ist ein Ort, wo du dich sehr ausleben kannst, je nach deinem Bedürfnis, was du gerade an diesem Abend hast.
0: Die Warteschlangen vorm Techno-Café, die sind ja fast so lang wie die vom Berghain. Aber der große Unterschied ist, wenn man diese lange Schlange geschafft hat, dann steht dort nicht ein tätowierter, extrem strenger Herr, sondern es steht ein tätowierter, sehr freundlicher Herr oder vor allem auch immer du. Du bist fast immer selber an der Tür, umgeben von deinem Team und es gibt keine brutale Ablehnungspolitik, oder?
2: Ja, absolut. Ich finde, das ist ganz, ganz, ganz wichtig. Es war auch einer der Urideen oder Urgründe, warum wir das so gemacht haben, weil als ich damals begonnen habe, wegzugehen in den 90ern, war es in Wien, war die Türpolitik sehr streng und du bist abgelehnt worden, wenn du genau diesem Klientel oder diesem Aussehen oder Klamotten nicht entsprochen hast. Und für mich ist das aber nicht die Nacht, nicht der Abend, nicht das Ausgehen. Für mich ist das, bedeutet das was einfach was anderes.
0: Es ist, wie gesagt, die Warteschlange lang, aber es ist trotzdem noch sowas wie eine Family. Und wenn man dann wirklich bei der Kasse ist und reinkommt, dann ist man Teil dieser Family und genießt eine wirklich außergewöhnliche Atmosphäre. Ich bin selber Stammgast, seit es dieses Techno-Café gibt. Und ich gehe noch immer wahnsinnig gern hin. Vor allem mir taugt es halt, unter den Kastanienbäumen da mein Bier zu trinken. Und ich treffe auch wirklich immer wieder Freunde von früher. Und man lernt neue Leute kennen. Und das ist ja wirklich unglaublich, wie viele Leute jetzt im Sommer an einem echt heißen Abend dort sind. Was war denn eigentlich so dein Besucherrekord?
2: Ich hatte mal irgendwann einen Besucherrekord, wo am nächsten Tag Feiertag war und da war wirklich tatsächlich über 2000 Leute.
0: Wahnsinn.
2: Ja.
0: Wahnsinn. Der Ort ist ja unglaublich schön und auch sehr weitläufig. Also es ist, gibt vorne diesen alten Pavillon.
2: Ja.
0: Wo dann drinnen der Dancefloor ist, wo der Sounddruck auch größer ist und wo man so richtig feiern kann. Und je mehr man sich von dem entfernt, desto leiser wird es. Es gibt dann noch so Boxen an den Bäumen und im Garten. Und man kann auch ganz weit hintergehen und dann gibt es so Hollywood-Schaukeln und einen kleinen Teich. Also es ist eigentlich ein Idyll, oder?
2: Ich finde, es ist ein super idyllischer, romantischer Garten, wo du eben je nachdem genau, was du gerade Lust hast, dich bewegen kannst. Ja? Und es ist auch das mitten im ersten Bezirk, umgeben von Bäumen, in der Nacht draußen sein, Musik hören. Ich finde, das ist einfach unglaublich.
0: Das ist echt special. Aber jetzt erzähl mal, wie das Ganze angefangen hat. Das war im Jahr 1996?
2: Ja, also eigentlich die Idee war ja 1995, weil wir haben ja damals denkbar ungünstig heute am 9. Jänner 1996 begonnen. Heute würde ja keiner mehr eine Veranstaltung nach den Feiertagen starten. Wir damals schon. Die Zeiten waren einfach offener und anders. Und ich kann mich erinnern damals, dass eine Freundin von mir hat im Scheffel begonnen zu arbeiten und die Abendleitung übernommen. Und da war der Dienstag noch frei und sie kam zu mir und hat mich gefragt, ob ich was veranstalten möchte. Und ich habe einfach zugesagt. Und zur gleichen Zeit aber bin ich auch eben mit der Sally, habe ich in einer Wohnung, in einer Wohngemeinschaft gewohnt und irgendwann habe ich sie dann, nachdem ich die Idee hatte, auch dazugeholt, weil ich muss zugeben, zu zweit macht es halt einfach auch viel Spaß, oder? Zu zweit, du kannst das aufteilen, du kennst ja Sally noch, wenn man sich das jetzt so vorstellt, die Sally war eine ganz große, dunkelhaarige, langhaarige, dunkle Augen und ich klein, blond, das war auch ein super Auftritt, du, sie vom Haus kommend, ich vom Techno kommend, ich fand das eine super Kombi.
0: Damals, 1996, war ja Techno und House auf einer Hochblüte, Drum and Bass ist auch aufgekommen. Wie anders war denn damals eigentlich so das Publikum und die Szene, wenn du jetzt zurückschaust?
2: Nee, ich finde, was mich damals so fasziniert hat, dass es keine Differenzierung gab, keine Grenzen, sondern dass wir einfach miteinander gefeiert haben, dass die Musik und das Rave und der Club war unsere Verbindung und über diese Verbindung ist man ins Gespräch gekommen und war eben eine Community, eine Gemeinschaft. Das hatte ich bis dato einfach noch nie erlebt, dieses Gefühl und dann diese Musik war halt wahnsinnig, ja, ergreifend, würde ich sagen.
0: Für uns von La Boom Deluxe war der Dienstag und das Techno-Café ja auch sowas wie ein verlängertes Wohnzimmer. Für einen Fixpunkt in der Woche, dass man dort hingeht, sich trifft. Und damals waren ja wirklich alle DJs dort, oder?
2: Ja, stimmt.
0: Dann hören wir jetzt mal einen Track aus diesen guten alten Zeiten, nämlich Jeff Mills, The Bells, den hast du mitgebracht. Und danach plaudern wir weiter.

0: war The Bells von Jeff Mills, mitgebracht von Sandra Kendall. Sie ist die Gründerin des Wiener Techno-Cafés, einer Institution, die es jetzt seit 30 Jahren gibt. Es ist so unglaublich. Sandra, du hast diese Frage wirklich schon 1000 Mal bekommen und du wirst wahrscheinlich schon 3000 Mal drüber nachgedacht haben. Wie ist es möglich, dass, wenn man sich anschaut, wie viele Clubs kommen und gehen, es dich immer noch gibt?
1: Das ist eine gute Frage und ich glaube, also natürlich habe ich mir darüber Gedanken gemacht, ja, weil man sinniert halt auch so über den Weg, angefangen von, wenn du dich daran erinnern kannst, wie wir damals ausgesehen haben und heute, damals ich noch Tank Girl, heute Far Away von Tank Girl, aber ich denke, was die Punkte sind für mich, erstens klar, wir waren die Ersten. Das gab am Dienstag nichts anderes. Zweitens, wir sind halt richtig reingefahren in die Szene und wir haben das einfach gelebt und wir haben uns mit den Gästen auch immer verbunden. Wir waren ja immer nahbar und wir haben mit ihnen gemeinsam gefeiert. Und das Dritte ist natürlich auch dann noch die Location. Die Location war halt auch einzigartig. Es gab ja früher nicht so viel wie heute an Open-Air-Locations. Und natürlich auch, was für mich auch ein Grund ist, warum wir noch da sind, ist, so alte Pflege, dieses Bonding, was wir mit den Gästen haben, eben was du schon angesprochen hast mit dieser Family, wo sich so viele Menschen einfach mit dem Vibe und der Haltung vom Dienstag einfach verbinden. Das ist ja mehr als ein Ausgehen, das ist ja einfach so eine tiefe Verbindung. Ich würde sagen, der letzte Grund ist einfach auch, dass wir nur im Sommer da sind.
0: Ein spannender Punkt fällt mir auch auf, das ist mir beim Herfahren eigentlich bewusst geworden. Das Techno-Café war nie in Konkurrenz zu anderen Clubs. Das war immer so eine Welt für sich.
1: Das stimmt, ja. Spannend, gell?
0: Ja, weil egal, ob du jetzt das Flex hast oder die Grelle Forelle, das waren alles immer Clubs, die in der Nacht waren.
1: Ja.
0: Und das Techno-Café war nicht wirklich so in der Nacht, sondern es war immer so eher der Abend. Und das war halt was ganz anderes. Das ist vielleicht auch ein Alleinstellungsmerkmal, oder?
1: Ja, und einfach auch dieses Open-Air und früher, das war einfach nicht modern früher. Ich meine, wir waren ja einfach Indoor. Also auch das sicher dazu und eben dieses früher Feiern. Aber eben auch, man darf nicht vergessen, diese Außergewöhnlichkeit, dass du guten Sound hast und dich kommunizieren kannst. Das war ja immer einer der Grundideen. Wir treffen einander, kommunizieren, haben aber auch noch zusätzlich die gute Musik.
0: Viele Medien haben jetzt auch drüber geschrieben und dir gratuliert zum Geburtstag, 30 Jahre Techno-Café. Und da hat man auch oft lesen können, dass das Techno-Café Trends ja nie kopiert hat, sondern einfach irgendwie ausgesessen hat. Also es hat bei dir nie einen VIP-Zirkus gegeben, keinen Dresscode, kein Du kommst hier nie rein, oder?
1: Ja, ja. Das ist halt, glaube ich, also es wird jeder Brand einfach auch erleben. Es kommen halt Wellen, es kommen neue Trends und du musst dir halt dann selbst überlegen, will ich diesen Trend mitmachen? Ist er wirklich interessant? Entspricht er unseren Werten? Oder was sind einfach wie immer, was ist unser Alleinstellungsmerkmal? Und dann dabei bleiben einfach.
0: Und wie würdest du sagen, hat sich das Publikum verändert in 30 Jahren?
1: Das Publikum hat sich sehr verändert, weil das sind immer so Wellen. Wir haben so Phasen, wo wir viele 30 plus haben, dann haben wir wieder viele 20 plus, dann mischt sich's wieder durch. Natürlich, wir waren, wenn du dich erinnern kannst, waren wir früher Underground. Davon sind wir schon lang weit weg. Aber es hat sich halt organisch entwickelt. Wir hatten ja früher nie Ads-Schaltung oder kein Social Media. Man darf das nicht vergessen. Die Mechanismen von den Anfangsjahren waren ja gar nicht so groß und so leicht wie heute, um einen Event hochzufahren.
0: Und die alten DJ-Legenden halten dir auch die Treue. Ich sehe da immer wieder auch Leute wie Pulsinger, Christopher Just, you name it. Die kommen ja alle immer wieder gern vorbei, gell?
1: Ja, ja. Aber sie sind halt wie alte Family auch halt irgendwo. Das hält halt auch zusammen.
0: Wie ist jetzt eigentlich deine Zukunftsperspektive? Wie schauen die nächsten Jahre aus?
1: Na, ich würde mir ja schon wünschen, wenn meine Tochter ein bisschen mehr mitmachen würde. Da schaut man dann nicht so gut aus. Noch nicht so viel Interesse. Die ist jetzt 18 und ich würde mich freuen, wenn die Leute wieder mehr weggehen ohne ihr Handy.
0: Okay.
1: Ich muss ich einfach sagen, einfach wieder mehr in dem Moment. Also ich mag die Bewegung, aber mittlerweile auch sehr gerne, wo es eben große Konzerte sind, wo das Handy abgegeben wird, einfach an der Garderobe. Das werden wir nicht machen, weil das funktioniert nicht. Und ich möchte auch nicht den Gästen irgendwie bestimmen, sie müssen das Handy abgeben. Das passt fürs Techno-Café nicht. Aber ich würde mir wünschen, dass Leute wieder noch mehr den Moment feiern, in den Moment hineingehen, sich auch wieder mehr trauen, dann Menschen anzusprechen. miteinander zu sprechen, statt einfach eben über WhatsApp zu kommunizieren, also die echten Momente. Ich würde mir wünschen, dass es nicht immer restriktiver wird mit den Veranstaltungen in Wien. Also es wird ja immer enger und vom Sound angefangen und so weiter. Also dass es wieder ein bisschen mehr Lockerheit gibt, weil wir halten uns ja eh an die Regeln.
0: Dann würde ich sagen, hören wir jetzt noch einen Tune an. Du hast noch mitgebracht von Janet Jackson, Where the Love Goes. Was hast du da für einen persönlichen Bezug zu dem Tune?
1: Janet Jackson ist ja eigentlich ein so House-Pop-Song, aber ich liebe ihn so dermaßen, weil er mich daran immer erinnert, wie wir früher nach tollen Partys mit Tankred und so weiter After Hours gefeiert haben und da war der Song immer dabei.
0: Super. Janet Jackson, That's the Way Love Goes. 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

0: Janet Jackson, That's the Way Love Goes. Mitgebracht von Sandra Kendall, der Gründerin des Techno-Cafés in Wien. Der Club, den es seit sage und schreibe 30 Jahren gibt. Das ist so unglaublich, man muss es immer wieder sagen. Sandra, du wirst in diesen 30 Jahren auch sicher schon viel ausprobiert haben. So, kennst du den Zotter, der Schokoladen-Zampano? Da gibt es einen Friedhof der nicht geglückten Ideen. Also der hat ja auch so Schokoladekreationen probiert, die dann keine Sau wollte. Und die sind auf diesem Friedhof ausgestellt. Wie ist es jetzt bei dir, wenn du 30 Jahre einen Club machst und jetzt immer noch dieser Club voll erfolgreich ist, wird es aber trotzdem auch Dinge gegeben haben, die du mal ausprobiert hast und dir gedacht hast, na, das war es jetzt eher nicht, gell?
1: Okay, da gab es etwas und zwar... haben wir mal probiert, im Winter in der Volksgarten-Disco Techno-Café mit Essen zu machen, Dinner-Geschichte. Und das hat nicht so wunderbar funktioniert. Das kann man auch, das finde ich sehr nette Idee mit dem Friedhof. ja, das würde ich auch dort einordnen.
0: Lustig, das hat es in der Meierei auch mal kurz gegeben seinerzeit noch, dass man dort essen konnte am Abend. Auch nur ganz kurzer Versuch, hat nicht wirklich funktioniert als Konzept.
1: Spannend, gell?
0: Ja. Welche anderen Erfolgsmodelle haben sich sehr wohl für dich bewährt? Weil du wirst ja wohl auch in diesen 30 Jahren oft analysiert haben und dir gedacht haben, schau mal, wieder ein Club, der stirbt, wieder ein Club, der zumacht. Warum passiert das? Warum gibt es jetzt zur Zeit zum Beispiel so ein starkes Clubsterben?
1: Ich denke, dass was wir immer wieder schauen und was wir versuchen, ist einfach die Bindung und die Nähe und die Nahbarkeit zu den Gästen zu haben. Mhm. Aber das ist nicht aufgesetzt oder gespielt, sondern das ist einfach das, was ich liebe. Ich bin ja mit Leib und Seele Gastgeberin, Host. Das ist für mich total natürlich, mit den Gästen zu reden, mit den Neuen, mit den Älteren, wie auch immer, mich vorzustellen, sie zu fragen, wie es ihnen geht, an der Kasse zu sitzen. Ich muss zugeben, heuer bin ich noch nicht an der Kasse gesessen, weil meine Mädels sind einfach flotter als ich und ich socialize einfach lieber. Und das ist aber eben diese Bindung, dieses auch, du hast das Gesicht nach außen auf Social Media, wer steht hinter am Techno-Café, du hast vor Ort die Christine und mich oder den Simon, die mit den Gästen kommunizieren. Und das ist es halt. Ich denke, das ist einer der Grundeckpfeiler, weil da diese Bindung ist.
0: Das stimmt ja wirklich, kann ich aus eigener Erfahrung bestätigen. Wenn man ins Techno-Café kommt, dauert es nicht lang, dann sieht man dich im Eingangsbereich, man kriegt sein Bussel, man kriegt seine kleine Unterhaltung. Also das ist wirklich, du bist die Person, die über dem Ganzen schwebt und das ist wirklich sehr schön und das gibt dem Ganzen auch eine Persönlichkeit. Gab es schon mal Momente, wo du ein bisschen erschöpft warst, wo du dir gedacht hast, boah, jetzt wird es mir zu viel?
1: Ja, also es gab die Momente zum Beispiel, als ich 3 Jahre hintereinander eine Schlechtwetterphase hatte. Da war ich erschöpft, weil du musst ja trotzdem immer den Event vorbereiten. Du bist ja immer im Cheerleading und hallo, hallo, komm zur Party. Und wenn dann aber, weißt du, das nie stattfindet und immer dann davor abgesagt wird, das ist sehr ermüdend. 2020, die Herausforderungen waren auch so, die mich halt in Turbulenzen gebracht hat. Also wie halt alle anderen Veranstalter, Veranstalterinnen. Und sonst müde. Ja, ich muss schon zugeben, mittlerweile bin ich um Mitternacht draußen.
0: Das heißt, die Leute müssen dann ohne dich fertig feiern.
1: Ja, und dafür gibt es halt eben dann die Christine, die jünger ist und die dann nach Mitternacht auch noch fit ist.
0: Was sind jetzt eigentlich die genauen Öffnungszeiten, dass wir das nochmals rausposaunen? Wann startet das Techno-Café am Dienstag immer?
1: Um 17.30 Uhr.
0: Und da gibt es auch Grillerei im Garten?
1: Ja.
0: Habe ich auch schon sehr genossen. Und wann ist Sperrstunde?
1: Zwischen 3 und 4, je nach Füllungsvermögen noch.
0: Dann würde ich sagen, nächsten Dienstag und übernächsten Dienstag und überübernächsten Dienstag, Ladies and Gentlemen, ins Techno-Café Hirschen zu Sandra Kendall. Danke für deinen Besuch hier im Studio. Und du hast uns auch noch einen DJ-Mix mitgebracht, der ein bisschen für dein Techno-Café steht, nämlich von Ursula. Erzähl mal, wer ist Ursula?
1: Ursula ist mittlerweile eine Freundin. Und was ich bei der Ursula mag, ist, oder mag, ich mag sie als Freundin sowieso, aber ich finde die Kombi genial. Sie ist im täglichen Leben und der Tags ist, führt sie eine Steuerberatungskanzlei mit 20 Angestellten und des Nächtens legt sie tollen Sound auf, zum Beispiel auch im Techno-Café, Praterstraße und so weiter. Und die Kombi finde ich natürlich ein Wahnsinn.
0: Großartig. Jetzt also hier bei uns Ursula in the Mix. Danke, Sandra.
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1: 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After all, he speaks 5 languages fluently, including Persian and Turkish. The new Happy Hour segment is called Wörterfetzen. So the two of them started by taking a closer look at the word Fetzen itself.
2: Warum verwenden wir dieses Wort? Warum ist es ein Universalwort? Ich neige schon fast dazu zu sagen, das ist ja eigentlich der Harald Mara der Wörter, kannst überall einsetzen, das super. Passt immer. Also Fetzen kommt aus dem Mittelhochdeutschen und dort hat man es aber Fetze genannt, mit V geschrieben, weswegen ich mir jetzt nicht sicher bin, ob man überhaupt Fetze gesagt hat oder Wetze. Kann auch sein, hat damit aber ein Stück Stoff gemeint. Und es gab auch schon das Verb fetzen, auch mit vorgeschrieben. Und damit meinte man reißen, also etwas auseinanderreißen. Und dann hat sich aber die deutsche Sprache gedacht, Moment einmal, dieses Wort, das bietet ja so viel Stoff für noch viele andere Wörter.
3: Wenn ich das Wort fetzen höre, denke ich sofort an miteinander fetzen, an streiten. Und was denkst du?
2: Oder an fetzen haben. Da kannst du entweder einen Fleck haben, also einen Fünfer in der Schule, oder aber auch ein Papierfetzerl.
3: Ja, und wenn man dann auf dem Papier urschnell und schier schreibt, dann ist es ein Hinfetzen wiederum.
2: Dann ist man wieder fetzendeppert, weil das kann ja keiner lesen.
3: Ja, aber man kann auch sagen, erst die Dame da von mir, die hat eine fetzige Frisur.
2: Es gibt ja auch Wortfetzen, an die man sich noch erinnern kann. Und wenn man das Wort dann noch dreht oder wendet, am Ende... ist es immer Fetzen-Gaudi, wenn man drüber redet.
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1: Also wenn ihr einen dreiminütigen gleichbleibenden Dauerton hört, das ist die Warnung. Das klingt dann ungefähr so. Und das 3 Minuten lang. Das bedeutet herannahende Gefahr. Und man soll Radio oder Fernseher bzw. Internet einschalten und Verhaltensmaßnahmen beachten. Wenn ihr dann eine Minute einen auf- und abschwellenden Heulton hört, das ist der Alarm. Das klingt dann ungefähr so. Und so halt nur länger. Das bedeutet Gefahr und ihr sollt schützende Bereiche bzw. Räumlichkeiten aufsuchen und über Radio oder Fernsehen bzw. Internet durchgegebene Verhaltensmaßnahmen folgen. Und wenn dann am Schluss noch ein einminütiger, wieder gleichbleibender Dauerton ist, also wir wissen schon, das ist das Ende der Gefahr.
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0: Victoria West, Black Cat, 7:45 in the morning on a sad day. You know, last week, a discussion broke out on social media after a recruiter named Caitlin took to TikTok to say that going to a job interview with an iced coffee is a no-go. 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And while millennials mostly agree with this, many Gen Z people don't see the problem. So, you know, we thought we would just quickly do a double check for you guys. What should and shouldn't you do at a job interview? Lauren Foster spoke to Lisa Maringer-Reichzeder from the IMS.
1: Let's start with the obvious things first. Be polite.
2: Im Sinne von, man begrüßt alle Anwesenden, wenn man diesen Step geschafft hat, dass man zu einem Hearing oder zu einem Bewerbungsgespräch eingeladen ist, dass man aufmerksam ist, klassisch, das klingt jetzt voll oldschool, aber die Hand hergibt zur Begrüßung.
1: So for anyone who has been confused since the pandemic, handshakes are back and they're here to stay. But before you even get to shaking someone's hand and kicking off the interview, there are a few things that you should think about before you leave the house. Like your outfit.
2: Grundsätzlich soll man sich immer für den Anlass entsprechend kleiden. Das heißt, ich würde die Jogginghose zu Hause lassen. Außer ich bewerbe mich irgendwo in einem Fitnessstudio als Trainerin oder Trainer, dann ist das was anderes.
1: It should be authentically you, but not too out there. For example, your piercings are okay to leave in, but there are other things about your outfit that can be taking it too far, according to Lisa Maringer-Reichzeder.
2: Ich habe einmal mitbekommen, dass eine junge Frau, die ist dem Cosplay sehr zugetan, die ist quasi so verkleidet zum Bewerbungsgespräch auf einer konservativen Bank gegangen. Und das ist es. Das kann halt für Irritationen beim Gegenüber sorgen.
1: So, regarding your outfit, try to read the room before you go there. The same thing goes for what you should and shouldn't take with you. Which brings us to the ultimate question. Is iced coffee okay?
2: Es wäre jetzt kein Grund per se für mich, diese Person abzulehnen. Ja, weil man schaut ja eh im Gespräch, wie tritt die Person auf, entsprechen die Qualifikationen der Stelle, die man im Angebot hat, etc. Aber es macht halt ein bisschen einen Eindruck, wie wenn man so, ja, jetzt habe ich schnell einen Kaffee gekauft und jetzt mache ich halt noch schnell ein Bewerbungsgespräch.
1: Okay, and while we're on the topic, is there anything else I shouldn't take with me that isn't obvious to a lot of people?
2: Ich würde mein Haustier auch nicht mitnehmen, einen Hund zum Beispiel. Oder mit diesem, wie es jetzt gerade so modern ist, diese großen Stanley Cups, diese Isolierflaschen. Also diesen Slogan von Stay Hydrated unterschreibe ich vollkommen, das ist voll wichtig. Aber da bin ich wieder bei der Symbolik, mein Stanley Cup kann ich ja kurz wo draußen deponieren, da muss nicht mit rein ins Gespräch.

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1: Flüsterzweieck. Liebes Traumtagebuch.
2: Traumtagebuch?
3: Was ist?
2: Du, ich musste meinen Traum erzählen. In meinem Traum war ich am Oktoberfest mit dir.
3: Aber nur in deinen Träumen.
2: Zuerst war es noch voll nett. Ich habe mir gerade eine Weißwurst geholt und ein alkoholfreies Bier. Da sitzt du schon mit deinem dritten Maß da. Ich will dir gerade erklären, dass heuer am Oktoberfest viel weniger Bier getrunken worden ist als noch im letzten Jahr. Da kriegst du einen moralischen und beginnst zu weinen wegen der Inflation. Ich kann dich aber nicht hören, weil neben uns beginnt ein Live-Konzert. Es klingt vertraut und so gar nicht nach Wiesn ist das Wanda mit ihrem neuen Lied Salbei. Ich bin so im positiven Wiesn-Flow, dass ich mir sicher bin, dass sie nur für uns auftreten, weil die Tour beginnt erst im April.
3: Zumindest im Traum geht es nur um dich.
2: Aber du hast schon das nächste Maß in der Hand und weinst, dass die Inflation im Oktober bei 3,6% liegt, wegen den Spritpreisen. Ich schlage vor, dass du in deinem Zustand gar nicht mehr mit dem Auto fährst. Aber du hast schon das nächste Problem. Die ÖGK will Selbstbehalte bei Arztbesuchen. Schreist du mir ins Ohr? Was ist, wenn du jetzt zum Arzt musst? Ich versuche dir zu erklären, dass das ja alles nicht entschieden ist, aber dann schreist du irgendwas über den Elon Musk.
3: Der soll die Zukunft der Kriegsführung erforschen.
2: Ich sehe schon, du musst da raus. Ich ziehe dich aus der Menge und auf einmal ist die Wiesn eine wirkliche Wiese. Du und ich, wir stehen allein in der Atacama-Wüste in Chile, in der gerade voll viele Blumen wachsen. Und gerade in dem Moment, in dem ich zu dir sag, schau, es gibt auch noch Wunder, sagst du, na, das ist der El Niño, woanders löst er Überschwemmungen aus und reißt mich damit aus dem Schlaf. Du, was heißt denn das?
3: Das heißt, dass ich nicht Unrecht hab.
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2: Also jetzt mal ganz spekulativ. Angenommen, ich schriebe mal ein Lied, in dessen Inhalt ich besänge, dass ich höchstpersönlich fände, Jürgen Elsässer sei Antisemit.
1: Yeah, that pretty much turned him into a superstar and a somewhat anti-fascist activist role model. 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
3: Es ist ein schwules Liebeslied, das ich meinem Ex-Freund geschrieben habe, was aber so ein kompliziertes Verhältnis war, dass wir erst eigentlich Jahre später rückwirkend entschieden haben, dass er mein Ex-Freund ist. Also das war schon wie eine Beziehung und alles, was zu einer Beziehung dazugehört, haben wir auch so gelebt. Aber ich glaube, ich habe das einfach mit so einer verinnerlichten Homophobie gar nicht so gleichwertig behandelt wie eine heterosexuelle Begegnung, die ich auch hatte. So. Und mir war das gerade in so Zeiten, wo es so einen Backlash gibt, ne, wo auf einmal so in Deutschland wird diskutiert, ob man auch im Bundestag die Pride-Flagge hissen darf zum CSD. Vielleicht ist es so eine Art rückwirkendes Coming-out. Und ich finde das aber gut, mich jetzt in solchen Zeiten da auch zu positionieren, ne, und zu sagen, hey, ich gehöre auch dazu. Und wenn homophobe Leute nach Gegnern suchen, haben sie einen mehr.
1: Another very personal and at the same time very political song by Danger Dan. And here it comes now. Warum es nicht geklappt hat. Off of his new record, Keine Angst.

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0: 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Alewiya, her mother is Ethiopian and her father is Egyptian. My father's Egyptian, aber meine Mama ist aus dem Waldviertel. Ich bin der bodenständig, deswegen kenne ich mich mit Wander aus. Yeah. You know, usually when a band reaches Wander's size, they just book the biggest venue possible and they play one massive show and they call it a day. But for their 2027 tour, the Viennese band decided to completely ignore that logic for their hometown.
1: Wir hätten natürlich jetzt irgendwie so ein mega Konzert in Wien machen können, ja, irgend so ein Open Air oder, aber wir wollen einfach öfter in Wien spielen. Simple as that. Einfach öfter in Wien spielen. Mir reicht dieses eine Mal in der Stadthalle irgendwie gar nicht. Das ist jedes Mal so toll. Aber es wollen halt viel mehr Menschen das sehen irgendwie. Deswegen haben wir uns gedacht, das ist jetzt so ein bisschen das Angebot. Wir haben eigentlich nach hinten kein Ende. Wir können so oft spielen, wie die Menschen uns sehen wollen.
0: That is so generous. So instead of one massive indoor show, they're going to be taken over.

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0: It is so unbelievable how fast time flies by. Danke, Shark Tank. Musik von hier, washed up. 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
3: Herr Professor Jungwirth, der Herbst hat begonnen und das heißt demnächst Auffrischungsimpfung gegen Covid und Grippe, oder?
4: Natürlich, was sonst?
3: Um Corona ist es ja fast ein bisschen ruhig geworden. Haben die Viren aufgegeben oder wollen wir Menschen einfach nichts mehr davon hören?
4: Beides nicht. Deshalb wird auch weiter neuen Impfstoffen geforscht.
3: Und wer erforscht?
4: Menschen natürlich. Aber in der Forschung kann KI manchmal nützlich sein.
3: Ja, nicht nur dort. Auch wenn Imbissbuden neue Speisekarten entwerfen, ist KI mittlerweile unverzichtbar.
4: Ja. Zum ersten Mal ist jetzt ein Impfstoff an Menschen getestet worden, dessen Wirkstoff komplett am Computer entwickelt wurde.
3: Cool, das heißt, er wirkt jetzt auch gegen Computerviren?
4: Nein, aber anstatt sich nur auf einen einzelnen Virusstamm zu konzentrieren, wurden mittels KI die genetischen Daten vieler verschiedener Coronaviren analysiert.
3: Und?
4: Und die gemeinsamen Merkmale dieser Virusgruppe in einem einzigen Impfstoffantigen zusammengefasst.
3: Heißt was?
4: Das Antigen ist der Bestandteil eines Impfstoffs, der das Immunsystem darauf trainiert, Infektionen zu erkennen und zu bekämpfen.
3: Und das hilft uns dann im Kampf gegen Coronaviren?
4: Ja, der Impfstoff löst Immunreaktionen aus und das gleich gegen mehrere Coronaviren.
3: Und gegen welche?
4: Unter anderem SARS-CoV-1, SARS-CoV-2 und verwandte Fledermausviren mit Pandemiepotenzial.
3: Und damit heißt es dann Schachmatt für Corona?
4: Noch nicht ganz. Der Impfstoff befindet sich leider erst in Phase 1 und muss noch weiteren Tests unterzogen werden.
3: Was? Das heißt, er ist noch gar nicht am Markt?
4: Leider nein. Zwar gibt es in einer ersten Studie keine nennenswerten Nebenwirkungen.
3: Aber?
4: Aber jetzt muss natürlich eine größere Phase 2-Studie zeigen, wie gut der Impfstoff bei unterschiedlichen Menschen wirkt und ob er einen starken und umfassenden Schutz bietet.
3: Und wie wird dann geimpft? Noch klassisch mit Nadel oder passiert es über Software-Update mit USB-Stick?
4: Vielleicht über ein Mikrofluid-Chat-System.
3: Mikro was? Ist das noch besser als USB-C?
4: Bei dieser Methode können Impfstoffe mit hoher Geschwindigkeit und Präzision durch die Haut oder sogar direkt in einzelne Zellen injiziert werden.
3: Echt keine Nadeln mehr?
4: Richtig.
3: Und Sie sind sich sicher, dass das kein Vaccineslop ist?
4: Ganz sicher. Denn richtig verwendet, kann die Arbeit mit künstlicher Intelligenz tatsächlich zum Vorteil der Menschen eingesetzt werden.

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gut zum Mitschunkeln. Was? Die Arme so verlinken, wenn man auf der Bank sitzt, dann beim Heirigen, gell?

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Scotland. Die zerbrechliche Stimme, wir sind Helden von hier an blind. Ich weiß nicht weiter. Ja, ich weiß ganz genau, wie weiter. Because I'm going to play some songs and then I'm going to give you stuff for free. What about that? Hm? Verlosung. You like to party with people together? Keep it tuned to Radio FM.

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0: Euer neues Album Apply Autonomy, das ist ziemlich düster, das hat so darke Seiten und das ist doch härter. Ein Song aus dem Album hat mich sogar an King Gizzard and the Lizard Wizard erinnert.
1: Pretender?
0: Ja. Ist das der Motorradsong?
2: Das ist der Motorradsong, vor allem bei der Bridge dann. Ja. Wenn wir dann live, machen wir das noch viel länger als bei der Aufnahme und dann stellen wir dann immer vor, wie dieses Rum, Rum, Rum.
3: Mit dem Gartschupfer. Ja. In den Gartschrein in dem Fall.
4: Yeah, Bikerfrauen. And you can hear the New Direction even when they sing about something as lovely as being in love. 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
3: Große Träumer, ich bin einer davon. Nikotinsüchtig nach Rotkreidenmond.
0: Jeder kann singen. Das ist so das Ding. Beziehungsweise eigentlich kann niemand singen. Ja, vor allem in so einem Indie-Bereich ist eh viel geiler, wenn man eigentlich nicht singen kann.
3: Wir waren am Passieren, weil ich bin jetzt schon 10. Und ich hab ein Führerschein mit Band in Sonnenkühler sein.
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1: 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West Side Cowboy and Pinup Boys. All right, after The Devil Wears Prada 2, The Odyssey and The End of Oak Street. Oh, and also Mother Mary, 2026 has another Anne Hathaway film for us. Does this woman ever sleep? And she's also like heavily pregnant as well. Verity is the title of the thriller and it's based on the novel of the same name by best-selling author Colleen Hoover. FM4's Pia Reiser has already seen Verity and tells us more.
2: Es ist ein aufregendes Angebot. Nachdem die erfolgreiche Thriller-Autorin Verity Crawford nach einem Unfall ein Pflegefall ist, wird Lowen, eine junge, unbekannte Autorin, als Ghostwriter angeheuert. Sie soll den unfertigen Thriller von Verity vollenden. Angeheuert wird sie von Verities Ehemann.
3: You would have to spend some time at the house. In her office. She has years of notes and outlines, stuff I wouldn't know how to make sense of.
2: Zur Recherche zieht Lowen, gespielt von Dakota Johnson, also in das abgelegene Anwesen, wo Verity gepflegt wird. Verities Ehemann lebt auch dort. Zunächst mal, alles ist sehr schön in diesem Film. Dakota Johnson, Anne Hathaway und Josh Hartnett sowieso. Das Haus ist ein Traum aus Glas und Holz. Die Pullover sind aus Kaschmir, die Morgenmäntel aus Seide. Und an sich ist auch die Konstellation, ein Haus, zwei Frauen, ein Mann und jede Menge Lügen und Geheimnisse, eine gute Ausgangssituation für Thriller. Verity ist aber zunächst mal eine Stunde ziemlich fader Käse. Realitätsferne Dialoge und eine Nähe zu Seifernopern-Szenarien ist man von Thrillern ja gewöhnt. Verity schießt sich aber mit unfreiwillig komischen Sexszenen auch schnell ins Terrain der Parodie.
4: I was his drug. And he was mine.
2: In der zweiten Stunde zieht auch ein bisschen Spannung in den Film ein. Ein geheimes Manuskript wirft ein zweifelhaftes Licht auf Verity.
4: This is my confession. My autobiography. A writer's words should be honest and bloody.
2: Bis sich aber der Film in den finalen Minuten zu einer sehr düsteren moralischen Ambivalenz aufrafft, vergeht sehr viel Zeit. Verity hätte sehr viel von der Spannung und den Twists von The Housemaid, der ja vom Konzept her recht ähnlich ist, vertragen können.
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0: 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Avonfear Musik von hier. 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But right now, it's game time. And if you are a gamer but not particularly interested in shooting people, fighting monsters, or, I don't know, saving the entire universe before dinner, then you might have discovered Cozy Games. Now, they're basically the comfort food of gaming. You run a little farm, you look after a shop, you grow some vegetables, nice relaxing stuff. But a new Cozy Game has taken the concept in a slightly darker direction. It's called Graveyard Keeper 2. And yes, the title pretty much explains the job. So you look after a cemetery in a fantasy world. So apparently even digging graves can be cozy now. FMV's Rainer Siegel grabbed his virtual shovel, planted a few flowers and checked it out for us.
1: Allerheiligen ist in Sichtweite. Da wird es für die meisten Menschen Zeit, die Familiengräber instand zu setzen. Im Game Graveyard Keeper 2 sind wir gleich für den ganzen Friedhof eines Fantasy-Städtchens zuständig. Aber nicht nur das. Wir müssen hier nicht nur Leichname bestatten und Gräber pflegen, sondern haben gleich einen ganzen Berg an verpflichtenden und optionalen Beschäftigungen. Wir müssen Felder bestellen, Bäume fällen, mit den Dorfbewohnern auskommen, unsere Friedhofsgebäude und das ganze Dorf instand setzen und jeden Tag 1000 andere kleine Handgriffe erledigen. Und dann gibt's da noch die lästige Zombie-Epidemie, mit der sich der ganze Landstrich herumschlagen muss.
2: I know you're not an Inquisitor. Even an imposter may be of use right now. We need to bury the fallen on this side of the gate. Since you call yourself a keeper, you do it.
1: Trotz seines finsteren Themas ist Graveyard Keeper 2 nicht nur wegen seiner niedlichen Pixelgrafik ein ziemlich witziges Spiel. Wenn man sehr makaberen Humor mag. Immerhin müssen wir nach und nach nicht nur unseren Friedhof bewirtschaften, sondern wir fangen irgendwann auch an, die Totenkörper auch zu sezieren und schließlich sogar als billige Zombie-Arbeitskräfte wiederzubeleben. Der Kontrast zwischen putzigem Style und morbidem Witz in dem eigentlich gemütlichen Cozy-Sim-Gameplay macht dieses Spiel einzigartig.
3: Can't think of a better place for a graveyard.
4: It's the closest thing to a holy place we're gonna find. There's even a spot for a cozy little morgue. Sounds like an easy job to me.
1: Schon der 2018 erschienene erste Teil war ein Indie-Bestseller. Auch Graveyard Keeper 2 hat sich aus dem Stand gleich eine 500.000 Mal verkaufen können und begeistert die Spielerschaft. Der Genre-Mix ist ziemlich originell und unterhält für viele Stunden. Graveyard Keeper 2 gibt's für PC und alle aktuellen Konsolen.

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0: 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And although death is at the center of the story, this is definitely not just a dark and depressing read. 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Let's find out.
1: Nele Kastners Vater liegt im Sterben. Und schon wie beim Tod der Mutter und der Oma bleibt alles an Nele hängen. Die Bürokratie, die Organisation, die emotionale Arbeit sowieso und auch die Sterbebegleitung auf der Palliativstation. Während wir LeserInnen sie 8 Tage, also 8 Kapitel lang dabei begleiten, auf den Tod des Vaters zu warten, widmet sich Nele in vielen Erinnerungen ihrer eigenen Vergangenheit und der Familiengeschichte. Das passiert auch oft über Gerüche. Da kann die Krankenhausfritteuse schon mal einen Flashback auslösen, der uns ins Zuhause der Familie Kastner führt, wo nach dem Kauf einer Heißluftfritteuse immer mal wieder frittiert wurde. Überhaupt spielt Essen, vor allem Wurstwaren, und Trinken, vor allem Bier, eine gewichtige Rolle in dieser so bayerischen Familie. Für Nele sind diese alltäglichen Dinge oft wichtige Ankerpunkte, um das Zusammenleben mit ihren Eltern jetzt im Nachhinein besser zu begreifen.
2: Die Welt ist gefährlich. Dieser Satz war praktisch das Familienmotto im Hause Kastner. Die Formel »Die Welt ist gefährlich« konterte jede mögliche Gefahr von außen mit einer direkten Absage jeder Aktivität. Ein stetiges »Lieber nicht«, das sich durch Vorkommnisse wie einen geklauten Geldbeutel, einen Strafzettel, einen Riss in der neuen Hose oder einen unangenehmen Zusammenstoß mit einem anderen Menschen bestätigt fühlte.
1: Fiva ist nicht Nele, wie die Autorin im FM4 Morning Show Interview betont. Persönliche Züge stecken aber sehr wohl in Fivers Hauptfigur.
3: Ich bin es nicht, aber es sind wir alle. Also diese Frau, was sie erlebt, das ist meine Geschichte, die Geschichten von ganz vielen Freundinnen und Freunden, die das erlebt haben. Und wie ich es auch bei meinen Texten mache, ich hoffe, die Menschen lesen das und finden sich darin wieder. Wenn es zu persönlich wäre, würden sie das nicht können. Aber es ist natürlich auch mit meine Geschichte, denn wir alle werden irgendwann mal wen verlieren und den beim Sterben begleiten, eine Person. Und das muss nicht immer nur schlimm sein.
1: Obwohl es in Das Herz, ein Wolf, ums Sterben geht, hat Nina Fiva-Sonnenberg es geschafft, diese Geschichte mit Witz, Herz und mit vielen Münchner Lokalkolorit zu erzählen.

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Das ist euer Soundtrack für den Samstagnachmittag. Das waren Radio Free Alice mit Kick in the Shins. Ihr hört die Radio FM4 Charts mit mir, René Froschmeier. Ich weiß nicht, wie es euch geht, aber ich habe das Gefühl, seit der Covid-19-Pandemie, seit 2020, lebe ich in so einer Sped-Up-Version meines Lebens. Die Zeit vergeht echt viermal so schnell. Das liegt natürlich auch am Älterwerden, aber manchmal liegt es auch an dem Film, den man gerade schiebt, der bei einem abgeht. Zum Beispiel bei der Musikerin Vicky, die hat 2024 ihre erste Single T-Shirt hoch, Titten raus rausgebracht, hat sich als ziemlich starker Name im Fotzenrap etabliert, Tours gespielt, zwei EPs rausgebracht. Die letzten beiden Releases oder der letzte Release, der war aber dann sehr viel introspektiver, sehr viel nachdenklicher. Der beleuchtet die Flipside vom schnellen Erfolg und diesem Party auf der Party-Marathon. Vickys neuer Song, der heißt Fliegen und der setzt diesen Blick nach innen weiter fort. Es ist verletzlicher und der Song geht nochmal stärker unter die Haut. Und damit fliegt Vicky heute direkt rein in die FM4-Charts. Das ist Vicky mit Fliegen, neu dabei.

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Ein toller Song mit einem tollen Outro, das war ein Half Alive mit The Wolf. Ihr hört die FM4 Charts, das ist die Antithese zu algorithmischer Musikvermittlung. Wenn euch eure Streamingdienste beim Entdecken neuer Musik im Stich lassen, dann seid ihr hier genau richtig. Jeden Samstag von 17 bis 19 Uhr präsentiere ich euch hier Songs, die unsere hundertprozentig menschliche FM4 Musikredaktion begeistert haben. Das sind jede Menge Songs für eure Playlists, das sind sehr viele neue Songs für euren Alltag, aber vor allem für euren Samstagnachmittag. Und das ist einer davon, das ist Nunzi mit If I Were You. Let's go.

0: Neue Musik von Uche Yara. Das war Ring Ring. Und habt schon das neue Uche Yara Album gehört? Ja, wenn nicht, dann macht das unbedingt morgen. Und diese Stimme, die ihr da hört, etwas müde, etwas verklatscht, das bin ich, René Froschmeier. Weiter geht's mit großen, wichtigen Nachrichten von einer anderen sehr großen, wichtigen österreichischen Band. Gute Nachrichten für alle Wanderfans. Nach einer Bandpause sind Wander zurück und bringen sogar im April schon ein neues Album raus. Damit gehen sie dann noch auf Tour und spielen einige Konzerte in der Wiener Arena. Mit diesem Album, mit dem neuen Album, geht die Band ein Stück weit wieder zurück zu ihren Roots, vor allem aber im Sound.
1: Diese Musik, die wir jetzt machen, da kommen wir alle her. Also das, so hat es auch angefangen. Es war laut, es hat gequietscht, es wollte was. Schön, da wieder zu sein jetzt.
2: Gleichzeitig verändern wir uns alle ständig. Und irgendwie ist auch diese Veränderung irgendwie dieser Spiegel dessen, was wir jetzt auch musikalisch machen.
0: Ja, das klingt ein bisschen härter, weniger poliert und rauer. Erinnert mich zumindest ein bisschen stärker an die ersten Alben von Wander. Oder was meint ihr? Neu dabei in den FM4-Charts, die neue Wander-Single. Das ist Salbei.

0: Das einzige Gangsein hier in den FM4-Charts. VVM, neue Musik von Verifiziert. Bald wird es auch noch ein Album geben von der designierten Bürgermeisterin aus Wien. Und jetzt geht's weiter mit wesentlich rockigerer Musik. Ihr kennt bestimmt das Label Top Dawg Entertainment, kurz TDE aus L.A. Auf dem Label sind Kendrick Lamar, SZA und auch Doja gesigned. Es gibt aber eine Odd One Out, einen Rock-Act, nämlich die äthiopisch-US-amerikanische Musikerin Alameda. Alameda ist Jahrgang 1999 und natürlich in ihrer Teenie-Zeit mit Bands wie Arctic Monkeys, den frühen, damals noch guten Coldplay und Paramore aufgewachsen. Ja, dieser Sound, der hat sich auch in ihre Musik umgelegt. Seit ein paar Wochen gibt es eine neue Single von Alameda, die heißt The World Keeps Spinning. Und darin geht es um eine affirmative, aber auch etwas fast schon zu reale Erkenntnis.
1: As you get older, you get more responsibilities, shit gets harder. You can go through like some crazy shit and you're like, oh shit, I still have to do my laundry. I still have to, you know, work. I still have to do all these things. So like, I think that was just my message in that song of like, no matter what happens, like who you, like people, somebody can, you can lose like someone, right? And like, you still gotta eventually get back up.
0: Ja, auch Rockstars müssen Wäsche waschen, aufhängen, abhängen, falten, in den Kastenräumen wieder waschen und so weiter. Jedenfalls, das ist The World Keeps Spinning von Alameda und Fouché.

Richtig geniale Musik von hier, das war Hayden Arp mit Well-Wisher, Wet Kisser. Die beste Show auf Radio FM4, ja, ein bisschen noch vor den FM4-Charts, das ist Sunnyside Up. Das ist das beste Aufsteh-Brunch-, Kater- und Klarkommen-Programm jeden Sonntag hier auf Radio FM4. Und wenn ihr, wie ich, sehr treue und eingefleischte Fans von FM4 Sunnyside Up und Chris Cummins seid, dann kennt ihr bestimmt diesen Hit. Ja, das ist Lovely Day von Bill Withers, 1977 rausgekommen, ein zeitloser Klassiker. Und der wurde vor kurzem vom Musikwunderwuzzi Anderson .Paak in ein neues Outfit gehüllt. Der Song heißt A Good Day, ist zusammen mit Rapper Corday entstanden und die schieben zusammen den Feelgood-Regler wirklich komplett ans Maximum. Der Song klingt wie das Intro einer 2000er Buddy-Komödie und das Musikvideo zeigt auch genau diesen Vibe. Und den Song hören wir jetzt. Irrsinnig toll und hier neu dabei. 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

Musik von hier, das war Fio mit Heiligenschein hier in den FM4 Charts. Jede Woche, jeden Freitag, da kommen so viele neue Songs raus und das ist schon ziemlich geil, aber auch zart, weil man ja niemals all diese Songs hören kann, vor allem nicht neben Uni-Job, dem Alltag, den restlichen Verpflichtungen, aber I got you covered. Dafür gibt's nämlich uns bei FM4, dafür gibt's die FM4 Charts. Ich filter euch hier jeden Samstag das Beste aus den Release-Wellen heraus, wie etwa dieses Whimsy-Song. Das sind Dani Lia, Yola und Verifiziert mit Vergötter mich. Let's go!

Das ist euer Samstagabend-Soundtrack hier auf Radio FM4. Das war Linea Rossa von Yeshi und Cameo Blush. Und diese Stimme, das bin ich, René Froschmeier. Ein Name, der im Wiener Rap-Game immer wieder auftaucht, egal ob in Collabos zum Beispiel mit Donna Savage oder als Teil der Panky Boys, das ist Slug. Slug, der hat so einen Sound zwischen Oldschool, Kopfnicker-Samples und Mellow-Trap. Ich muss ehrlich sagen, ich tue mir mit deutschen Rap oft ein bisschen schwer, aber Slug, der hat nicht nur einen ziemlich nicen Flow, der hat auch ziemlich gescheite Lines. Seine neue Single ist Slugs Solo FM4 Charts Debüt. Das ist Slug mit Baseballjacke Navy Blue.

0: Ein wunderschöner Song von Phoebe Bridgers an ihren Lover Bo Burnham. Das war Bobby hier in den FM4 Charts.
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0: The Talking Heads, Janis Joplin, Fleetwood Mac, Rodriguez und auch The Rolling Stones von diesen Artists und Bands stammen Sounds, die man am Insta-Profil von Victoria West begegnet. Die Oberösterreicherin, die war vor ein paar Jahren bei The Voice Kids dabei, hat im Sommer maturiert und lebt jetzt in Wien. Und in Victoria West Sound referenziert sie all diese alte Rockmusik, die sie so sehr liebt. Und das klingt so.

Den nächsten Song, den wir jetzt hier hören in den FM4-Charts, der stammt auch von Victoria West, erinnert mich an The Last Dinner Party und der hat so einen wunderschönen Retro-Vibe. Ja, man kann sich auf jeden Fall noch so freuen, was all an Musik von Victoria West noch so rauskommen wird. Platz 10 in den FM4-Charts, Victoria West mit Black Cat.

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0: Bei manchen Songs wünscht man sich, sie wären ewig lang und manche Songs sind ewig lang. Platz 7 in den FM4 Charts, das waren Baloo Brigada mit Bad Head. Ebba Tove Elsa Nielsen aka Tove Lo, die kennt ihr vielleicht als Teil des Duos Icona Pop oder von ihrem Solo-Projekt. Vor ein paar Wochen hat sie ein neues Album rausgebracht, das heißt Eskus, und das ist für viele Menschen schon eines der besten Pop-Alben des Jahres. Der zentrale Song auf Tove Los neuen Album, der heißt Source of Life, und es geht um die Zerreißprobe zwischen dem Wunsch nach einem entspannten Familienleben, ja, und dem Drang, so richtig auf die Scheiße zu hauen.
1: Source of Life, I think, is a song that ties the whole album together and kind of summarizes it in the best way. It is about, you know, feeling like having a family and doing that thing is the final boss of adventures, but I have no idea if I'm ready for it. I still don't know, but I love that this song explores that. And also explores the power of being a woman.
0: Ja, und genauso wie dieser Song auch so zwischen zwei Themen hin und her wedelt, so ist das Album auch. Das ist purer Hedonismus, aber auch sehr nachdenklich. Platz 6 in den FM4 Charts, Tove Lo mit Source of Life.

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Platz 4 in den FM4-Charts, das war Sophie Royer mit Actress. Kennt ihr den englischen Begriff Pylon? Ja, ich habe auch nachschauen müssen. Pylon, so heißt Bieber Dubis neues Album, und Pylon, das sind Hochspannungsmasten. So. Hochspannungsmasten sind ja ein bisschen so die Begleiter von Leuten, die viel on the road sind. Eben wie zum Beispiel MusikerInnen, wie zum Beispiel Bieber Dubi. Sie hat sogar einmal ein Essay über diese Masten geschrieben und ihr neues Album auch diesen Hochspannungsmasten gewidmet. Am Cover sieht man diesen Strommasten, und im Album hört man verzerrte Shoegazy-Gitarren. Dieses Album ist sehr viel rauer und härter als ihre bisherigen Releases. Das war ja eher so Indie-Pop-Songwriter-Stuff. Jetzt wird's rockiger, gefällt mir sehr gut, auch wegen den Gästen auf dem Album. Dabei sind zum Beispiel Hayley Williams, Gino Moreno von den Deftones, Brandon Yates von Turnstile, und einen Song aus diesem Album hören wir jetzt. Das ist Bieber Dubi mit Memories, Platz 3 in den FM4-Charts.

0: Platz 3 in den FM4-Charts. Neue Musik von Bieber Dubi. Das war ihr Song Memories. Wenn man einen Anlass zum Feiern braucht, kann man sich auch gut einen ausdenken oder kreieren. Zum Feiern gibt es eh immer was. Und die Steaming Satellites, die Band aus Salzburg, die haben was zu feiern, nämlich das 20-jährige Bandjubiläum. Zum Jubiläum gibt es auch ein neues Album, das heißt The Great Lime Paradigm, also das große Limettenparadigma. Gut, das ist jetzt was? Genau das haben wir nachgefragt.
1: Diese Attitude, dass man es nicht so ernst nimmt und ein bisschen frischer und leichter. Also das war für mich so dieser Paradigmenwechsel irgendwie. Und ich glaube für die Band auch.
0: Ja, und das hat der Band ziemlich gut getan. Das Album hat einen sehr freshen, punky Sound. Mehr über das Album lest ihr auf fm4.orf.at. Doch dort findet ihr auch Tourtermine, denn die Steaming Satellites touren durch Österreich. Platz 2 in den FM4-Charts, das sind die Steaming Satellites mit Something Real.

0: Platz 2 in den FM4-Charts. It's good to have you back. Das waren die Steaming Satellites mit einem neuen Song. Das war Something Real. Yoruba, das ist eine der größten ethnischen Gruppen in Westafrika und Yoruba, das ist auch eine Sprache. Und genau in dieser Sprache singt die nigerianische Musikerin Solana. Den Klang der Sprache, den kennt ihr ja vielleicht eh aus Burna Boy Songs. Kürzlich ist jedenfalls eine Single von Solana, die ausschließlich auf Yoruba ist, komplett durch die Decke gegangen. Der Song heißt Okunkun und in ihm steckt eine ziemlich motivierende Message.
1: When you listen to Okunkun, I really want you to feel like you can't be caged. I want you to feel like there's nothing stopping you from living freely. There's nothing stopping you from expressing yourself. I want people that listen to know that they can be themselves. And even though you see darkness from time to time, don't stay there. There's always light.
0: Solana hat eine grandiose Stimme. Der Sound des Songs ist auch irrsinnig interessant, irrsinnig spannend. Erinnert mich ein bisschen an Kate Bush. Oder was meint ihr? Platz 1 zum zweiten Mal. In der zweiten Woche in Folge Solana und Killertunes mit Okunkun.
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erste Platte, brandneu. Chris Lorenzo am Remix von Chromios Fancy Footwork. Vorgestern rausgekommen. Guten Abend, dobre večer, bonsoir, good evening. Das ist die FM4 Dance Party. Jeden Samstag von 7 bis 9. Die Küchendisco, der Wohnzimmer-Rave. Vorglühen und Primetime in einem und vor allem mit Stil. Das ist David Rix. Shoutout an alle, die gestern bei Unlimited im Wiener Prater waren. Was für ein Abriss. Ich habe euch ein paar Eindrücke jetzt gerade ganz frisch für ein paar Sekunden auf Insta gestellt. Ihr findet mich dort unter meinem Namen Christian David Rix und ich sage

Summer. Und wenn das so ist, dann möchte ich ihn mit euch verbringen. Neuer Remix von Crazy Cousins. Last Day of Summer von KTB und Jax Jones. Urgute Vibes. Es gibt so viel neue Musik heute. Harry Romero ist mit dabei, House of Molly. Es gibt ein neues Brett der Woche von Too Faced aus Neuseeland. Eine Double Delivery von Drea. Und vor allem nach der Party ist vor der Party. Die neue Saison von Vor Mitternacht beginnt. In weniger als zwei Wochen am 16. Oktober Hall in Tirol und am 17. einen Tag später Konradsdom in Vorarlberg. Anlässlich dieser Tatsache gibt es heute einen Back to Before Midnight Mix. Nicht nur für die von euch, die hinkommen, sondern vor allem auch für die, die nicht kommen können. Super Herbst-Vibes, super Party-Vibes. Aber davor schon die nächste neue Platte. Luke van Dyk, Sam Alfred und Storm Mollison. Connected by Light.

Welcome back in Austria. Shoutouts geht in beide Richtungen. Andreas schickt einen an mich und schreibt, wir sind in Apulien, wo wir seit August unseren Lebensmittelpunkt haben. Und Matthias, der hat gerade ein Boot in Kroatien überstellt und den bisher größten Ozean für sich selber, unter Anführungszeichen, den Kwana überquert. Mit einem lachenden und einem weinenden Auge sind sie vom Park, einer wunderschönen Insel, wo es auch sehr guten Schafskäse gibt, nach Istren übersiedelt. Und wir suchen einen Song, den Matthias gehört hat bei einem Koder- und Dorfmeisterkonzert. Die Angaben sind vage, aber wir haben Peter Kruder schon kontaktiert und erwarten noch während dieser Show eine Antwort, um welchen Tune es sich handeln könnte. Es wird auf jeden Fall eine Drum and Bass O'Clock für Matthias. Das ist David X jeden Samstag von 7 bis 9. Wir haben gehört bisher KTB und Jax Jones, Chromio und Chris Lorenzo, Luke van Dijk, Sam Alfred und Storm Mollison. Der Track vor dem jetzt gerade war Universal Love von Harry Romero remixed, Ritmo da Rua. Und der Tune jetzt gerade von der queeren Combo House of Molly, eine Kollabo mit David Penn. Und es kommt noch einiges Frisches mehr, bevor wir in den Before Midnight Mix gehen. Jetzt weiter zu Camofat und Josh Shishante. You make me feel so good.

Shoutout an Elisa. Sie hat gerade ihren supersweeten Freundeskreis in Köln verlassen, um jetzt in Österreich ihren Job als Sozialarbeiterin anzutreten. Der Abschied ist schwer gefallen, aber hey Elisa,

0: Die Unlimited Festivals am Attersee in Steyr und gestern im Prater in Wien gehen alle rund um 18, 19 Uhr los. Und es ist so super, wie das eskaliert. Dankeschön. Meine Serie heißt Vor Mitternacht und funktioniert ähnlich, allerdings indoor. Vor Mitternacht beginnt zwischen 7 und 8 am Abend und endet um Mitternacht. Und das dazwischen, das ist wie ein Zeitloch. Man fällt hinein, es fühlt sich an, als wäre es 2 oder 3 in der Früh. Es geht voll ab. Wir reden nicht von Afterwork, wir reden nicht von Warm-up, wir reden von Full On. Die neue Saison von Vor Mitternacht beginnt und mir ist klar, dass einige von euch nicht kommen können. Deshalb möchte ich euch jetzt eine Stunde lang einen Mix servieren, der zeigt, was wir bei Vor Mitternacht gemeinsam feiern. Am anderen Ende von dem hier.
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Back to Midnight Mix. Back to Before Midnight. Back to Vor Mitternacht. Erster Termin, 16.10. Hall in Tirol im Stromboli. Sorry, we're sold out. Zweiter Termin, Samstag, 17.10. Konrad zum Dornbirn. Dritter Termin, Samstag, 14. November, including a guest appearance of Davidex and Drums in einer Mini-Version, Club Targeter Wien. Was passiert bei Vormitternacht? 4 Stunden Eskalation komprimiert in 60 Minuten in einem Mix. Back to Midnight Mix. Let's go!

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Das ist mein Back to Midnight Mix. Nur im Herbst und im Winter machen wir vor Mitternacht die Party vor Mitternacht, die sich wie viel später anfühlt. Und um 9 Uhr früh seid ihr entspannt beim Frühstück, als wäre nichts gewesen. Dieser Mix ist eine Entscheidungshilfe für Unentschlossene und ein Trostpflaster für alle, die nicht kommen können. Music played so far. Sammy Virgi, Barry Can Swim, PBR Street Gang, Kasim und Mahalia Fontaine. Jetzt got Cruzy. Coming up, Tori Amos und Armand van Helden.

Alle Details zuvor Mitternacht finden wir auf meiner Website christiandavidek.com in den Events. Klassiker. Here's Professional Widow.

Falls ihr gerade eingeschaltet habt, willkommen. Das ist die Dance Party von Radio FM4, jeden Samstag von 7 bis 9. Küchendisco in Full Swing. Heute noch in der Show Double Delivery Dria, Drum and Bass Producerin aus London. Es gibt ein neues Brett der Woche von Two Faced aus Neuseeland mit einem Sample, das ihr ganz, ganz sicher kennt. Und wir sind auf der Suche nach einem Tune aus einem Kudo Dorfmeister Set. Matthias wünscht sich das. Die einzige Beschreibung sagt er, in den Vocals kommt immer wieder Original Tango vor. Matthias, wir finden das bis 21 Uhr, ganz sicher. Derzeit on air, mein Back to Midnight Mix.

das ist der musikalische Appetizer für alle, die am 17. Oktober ins Konradsdom in Dornbirn oder am 14. November ins Tagada in Wien zu meinem Clubabend vor Mitternacht kommen wollen. Yes! FM4 Dance represents von West bis Ost. Gleichzeitig ist es die musikalische Tröstung für alle, die nicht kommen können und gerne wissen würden, was dort passiert. Musik der letzten Viertelstunde. Will Clark mit What? Emmanuel Satie, Energy. MG, Can This Be Real? David Penn, La Fiesta. Und wir hatten gerade Another mit Talk To You. Das hier Astu, Santa Maria. Mix geht circa noch knappe 15 Minuten, 10, 15 Minuten max. Looking forward to salute Riva Star, Fisher, Alice Google. Back to before midnight. Let's do it.

vor Mitternacht läuft. Alle Infos dazu auf christiandavidek.com in den Events. Und wenn ihr einfach nur die Tunes für eure Streaming-Services haben wollt, morgen Mittag steht die Playlist auf meiner Website. Und jetzt gibt es eine kleine Verlosung. Jetzt kommt nämlich das Brett der Woche. Ich hoffe, ihr seid bereit dafür. Brett der Woche, der eine Tune, der noch ein bisschen ärger ist. Die folgende Frage. Der Tune, der jetzt kommt, hat ein Sample aus einem, ja, Anfang der 90er. Sorry. Und dieses Sample kommt von einer Band, die hier schon oft gelaufen ist, von einem Musikprojekt, das oft gelaufen ist in der Show. Wenn ihr erkennt, von wem das Original ist, von dem Sample, das hier läuft, schreibt mir eine DM auf Insta, Christian Davidek, oder schreibt mir eine Nachricht an davidek@outlook.com. Die ersten 10, die mir reinschreiben, stehen auf meiner Gästeliste in Vorarlberg oder in Wien bei Vor Mitternacht. Brett der Woche, here we go. Der Tune ist aus dem Jahr 1992. Die Frage ist, von wem ist das Original, das Sample? Let's go.

dritte Woche von Too Faced aus Neuseeland, Crazy. Es gibt gar keinen Stress, wenn ihr in den nächsten Tagen drauf kommt, von wem das Sample ist. DM me. Es ist nicht ganz leicht, aber es ist allerdings, muss man schon auch sagen, ein Davidix Classic. Ich hämmer das. Das Original, die Remixes, die davon rausgekommen sind, unter anderem von Dusky. Damit kommen wir zur Double Delivery heute von Dria, D-R-I-A, Producerin aus London. Zwei Tunes jetzt back to back. Das erste ist ein Edit für einen Klassiker von MG Cole, Sincere. Und danach ein Tune von ihr selber, ein neuer, Through the Night, der ein bisschen History hat, den erzähle ich euch dann, wenn der Tune gelaufen ist. Double Delivery, Dria aus London.

Double Delivery, Tune Nummer 2 von Dria aus London, Through the Night. Und Dria schreibt auf ihrem Insta, I made this tune after rewatching a documentary on YouTube called The Rest is History about the early days of jungle and drum and bass, hearing legends like DJ Frost Dillinger or Rugged Twins. Gleich, wenn die Sendung vorbei ist, stelle ich euch diese Doku über die Early Days of Jungle and Drum and Bass in meine Goodies auf christiandavidek.com, damit ihr einfach nur klicken müsst. Vielleicht ist ja heute in Wirklichkeit schon Sonntag. Ihr sitzt beim Frühstück, hört die Show und denkt euch, so eine kleine Drum and Bass Doku, die würde ich mir gern anschauen. Wir kommen zu Matthias. Er schreibt, wir haben jetzt unser Boot in Kroatien überstellt. Ich wünsche mir anlässlich dieser Stellung einen Drum-and-Bass-Tune, den ich kürzlich beim Kodo Dorfmeister-Konzert gehört habe. Leider weiß ich den Titel nicht, aber du kennst ihn sicher. In den Vocals kommt immer wieder Original Tango vor. Matthias, nein, ich kenne den Tune nicht. Keine Ahnung, ich habe auf einen ganz falschen getippt, das weiß ich deswegen, weil ich Peter Kruder in New York erreicht habe und ihn gefragt habe, was könnte der Matthias meinen? Und Peter hat geantwortet, Matthias meint, Subfocus, Original Don. Because you know, we go the extra mile. Für alle eure Wünsche.

0: Respekt für die Original dann.
1: Also Tango kommt nicht vor, in der Nummer war fast Dang ohne Go halt. Das war Original dann von Sub Focus für den Matthias. Ich hoffe, es war der richtige Tune. Bitte schreib mir eine Nachricht, falls es der nicht war, dann suchen wir weiter und rufen nochmal bei Peter Kruder an. Das war FM4 Davidex für heute. Mein Name ist christiandavidek.com. Wer die Webadresse und ihr findet mich auf The Gram. Schreibt mir, wenn ihr Wünsche oder Shoutouts braucht. Hier geht's weiter bei FM4 Dance mit Dahlias Late Night Lemonade. Der letzte Tune kommt aus Österreich und ist von Takeshi's Cashew und heißt Sesslift. Was ich mir vorhabe, bestes Gelingen. Keep it locked with FM4 Dance.

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11: Ja, servus, ich bin Dahlia Ahmed. Herzlich willkommen bei dieser Late Night Lemonade. Ich hoffe, ihr habt eine großartige Samstagnacht gerade. Es ist herbstlich, aber auch sonnig. Und es gibt viele frische Edits in dieser Sendung heute. Diese Stunde ist voller Edits, voller klubbiger Sounds, Techno House, Garage. Bisschen experimentell wird's auch. Und den Anfang macht Human Family mit

Rosalie mit dem Dabola Treatment Saoko. Und es geht weiter mit den Edits. Jamie Silk aus Paris kennt man eigentlich für so harte experimentelle Techno Productions. Hier macht Jamie Silk aus Alicia Keys Fallen was. Und danach gibt es einen Dancehall-Klassiker, nämlich Hot Work, auch geremixed von Mr. Vegas. Also das Original von Mr. Vegas, gleich kommt dann ein Remix. Aber davor noch Miss Alicia Keys Fallen im Jamie Silk Edit.

So ein nicer Sound. Fühlt sich an wie im Club gehen im Weltall. So Raven mit Aliens oder so. Ein Match made in heaven oder in space. Die Producerin Introspect aus LA gemeinsam mit der Rapperin Vanessa, der Vanessa aus Accra, Ghana.

futuristischen Funk von Chuck Upbeat. Der hat gerade eine neue EP draußen, Doppel-EP, Super Mega Toma Baile Acid, mit einem Mix aus brasilianischem Funk, Latin Bass, Acid House, Minimal Bass, also Miami Bass und Hardstyle. Und da gibt es irgendwie quasi durch diese EP einen Snapshot auf so den

XM Interface 138 Perk. Und von MoMA Ready aus New York gibt's ein neues Mini-Projekt, Infinite Drumworks, eine EP mit 4 Tracks, und es geht da mainly ausschließlich, ja, um wuchtige Bässe. Also ich würde jetzt bei diesem Track hier Fantastic Control auf jeden Fall aufdrehen.

Broni. Sie lebt zwischen Paris und Malaysia. Mit Pulse. Ich finde, man hört den Track auch so richtig pulsieren. So nice. Ja, und ich habe hier was, ein neues Album. Es ist urarg. Es kommt von Lewis Payne, aka LP, aus London. Das Album heißt Eye von Grime. Und genau darum soll es gehen, was Roughes, Rohes, direkt vom Handy runtergezogen quasi. Also die Songs auf diesem 28-Track-Album hat er tatsächlich am Handy produziert in der App. Und Amanda hat das so gemacht, weil er ein bisschen sich zurückbesinnen will auf diese Anfangszeit vom Grime, vom Dubstep, wo ja tatsächlich Producer so ein PlayStation-Produktionsspiel benutzt haben, um ihre Beats zu produzieren. Die ersten Musikvideos wurden auch auf diesen alten, damals ganz neuen Videophones produziert. Also dieser grimy, dieser roughe, dieser rohe, dieser einfach so total rauskaute, aber irgendwie urgute Vibe soll hier reproduziert werden. Und hier ist LP mit Wind It Up, die Dream Dealers Version. Runter von iPhone Grimes. Ein sehr nices Album, checkt es aus.

Remix. Ja, next up ist das Duo Denge Denge Denge. Schreiben sich mittlerweile DNG Denge Denge. Und die haben was, das irgendwie perfekt in die Nacht passt. Brink O, bisschen so meditativ, nocturnal. Cumbia Drums gibt's auch dazu und dann geht's irgendwie immer deeper in so eine arge experimentelle Energy rein. Clipping, Distortion, Resonanz gibt's auch dazu. Fix, was mit Ecken und Kanten ist das Ganze und ein bisschen so Horrorfilm-Soundtrack. Brinko von Denge Denge Denge. Und in diesem Doom-Gloomy-Mood sage ich auch Ciao Baba. Das war's mit der Late Night Lemonade. Next up ist FM4 Radio Rudinal, so bleibt unbedingt dran und habt noch eine großartige Samstagnacht. Ich bin Dalia Ahmed und ich sag Ciao Baba.

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